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0: Eins von dem gut.
1: Das 3 Uhr. An 2 Minuten.
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0: Eins von dem gut.
1: Das Feier Hour. An 3 Minuten.
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1: Das 2 Uhr. An 2 Minuten.
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3: Wird wo mir lang dauert, was wieder besser geht. In Donnerstag ist es schon deutlich mehr wärme. Mit vorne ein bisschen Regen schauen. In Donnerstag drischen, Freude sogar bis zu 27 Grad.
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0: Eins von dem gut.
1: Das 3 Hour. An 2 Minuten.
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1: Et ist vier Uhr. An eine Minute.
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3: Was wird mir lang dauert, was wieder besser geht, in Donnerstag ist es schon deutlich mehr Wärme, mit vorne ein bisschen Regen schauen, in Donnerstag drischen, eine Freude sogar bis zu 27 Grad.
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1: 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Aan 2 minuten.
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3: Wat voor mij lang dauert, wat weer besser gaat. In Donnerstag als het schon deutlich meer warme. Met voor een bisschen Regen schauen. In Donnerstag drischen de Freude sogar bis zu 27 Grad.
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1: Das sag sauer. Am 10 Minuten.
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3: Wird woch mir lang dauert, was wieder besser geht. In Donnerstern ist es schon deutlich mehr Wärme. Mit vor ein bisschen Regen schauen, in Donnerstern drischen, Freude sogar bis zu 27 Grad. 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

0: Eins von dem gut.
1: Das Siebenauer. An drei Minuten.
2: 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Wie ist es wieder bei uns am Sendegebiet?
3: Mittwoch, wie lange dauert, was wieder besser geht. In Donnerstag ist es schon deutlich mehr wärmer. Mittwoch noch ein bisschen Regen schauen. In Donnerstag drüschen, freuen sogar bis zu 27 Grad.

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2: 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All the Things She Said aus von Harrison. 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
1: Das Ning Hour. An drei Minuten.
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1: Das ist 10 Uhr. An 1 Minute.
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1: 1987, der Soundtrack vom Kultfilm La Bamba. Los Lobos, mit dem Titel La Bamba. La Bamba.

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2: 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An dem Titel erinnert hier ein bisschen an Nonchia. 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Es geht ja, ein unruhiges, du kannst nicht schlafen, du drehst die ganze Zeit, du drehst ein bisschen so hin und her und siehst, ah, ich weiß nicht, wie es weitergeht. Es sind so Momente von Reflexion, die sich zum Finden, warum wir es können erstellen, wenn ihr eigentlich noch wollt schlafen bis sechs. Was hier lo denkt, der Matt Simons, da könnt ihr nur selber Bilder von ihm machen, die kennst du nicht bestimmt auch. Heißt es These Nights, für dich gehört heute, ob radioaktiv.

Am Jahr 2000 hat jede Verein herab gedanzt. 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
1: The Super 80s. 1982 hat sich 6 Wochen lang auf der Platz Nummer 1 Survivor mit Eye of the Tiger gehalten.